0: Daniel Ceyla an um 7.42 Uhr.
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1: Ja, vom 2. bis zum 9. Oktober 2027 geht es für Sie auf große Schlagerseereise zusammen mit Radio Paloma und mehr als 30 Schlagerstars an Bord. Wir schippern quasi gemeinsam durch die Adria, besuchen tolle Orte. Abends gibt es dann Konzerte und ihre Schlagerstars, die sind hautnah mit dabei. Also man macht quasi gemeinsam mit Semino Rossi, Tanja Lasch, Natalie Holzner und viel, viel mehr einfach zusammen Urlaub, ne?
0: Ja, und wir stellen Ihnen ja auch jeden Tag ab sofort einen besonderen Ort vor, entlang unserer Route, ja. Eine besondere Sehenswürdigkeit, die Sie auf jeden Fall entdecken sollten. Ja, und dabei ist jetzt schon gut zuhören angesagt.
1: Richtig, denn heute gibt es ja die erste Frage zu unseren Sehenswürdigkeiten. Das Ganze ist nämlich nicht nur Urlaub fürs Ohr. Und wenn Sie diese Frage richtig beantworten können, dann gewinnen Sie heute Morgen mit etwas Glück eine All-Inclusive-Balkonkabine für zwei. Ja, und vielleicht nochmal so als kleine Erinnerungsstütze, hören wir uns nochmal die Highlights dieser Woche an.
3: Eine Woche lang waren wir jetzt schon gemeinsam auf großer Schlagerseereise unterwegs. Und was haben wir alles entdeckt? Wir sind in Triest gestartet und haben die beeindruckende Piazza Unita d'Italia kennengelernt. Ein riesiger Platz direkt am Meer, umgeben von prächtigen Palästen. Und sogar Sissi und Kaiser Franz Josef waren hier schon zu Gast. Danach ging es ein kleines Stück raus aus der Stadt zum Castello di Miramare. Ein weißes Märchenschloss direkt an der Adria, gebaut von Erzherzog Maximilian mit einem 22 Hektar großen Park drumherum. Und dann hieß es Benvenuti a Bari. In der berühmten Strada della Orecchiette, der Nudelgasse, haben wir den Frauen beim Pasta-Machen über die Schulter geschaut. Orecchiette, also kleine Öhrchen, werden dort nämlich noch ganz traditionell von Hand hergestellt. Und natürlich haben wir auch Bari Vecchia, die historische Altstadt, erkundet. Enge Gassen, Wäsche über unseren Köpfen, kleine Plätze und jede Menge süditalienisches Lebensgefühl. Vier Orte, vier ganz unterschiedliche Geschichten und jetzt wird's spannend. Wie gut haben Sie eigentlich aufgepasst? Heute gibt es die erste Frage zur großen Schlagerseereise. Können Sie diese beantworten?
1: Na, ich bin mir sicher, dass Sie die Frage beantworten können. Also, wenn Sie mit dabei sein wollen auf der großen Schlagerseereise, dann ganz einfach anmelden auf unserer Internetseite radiopaloma.de. Dann sind Sie ganz automatisch im Lostopf und wer weiß, vielleicht hören wir uns dann in zwei Stunden schon. Dann gibt's die alles entscheidende Frage für diese Woche.
0: Und die erste Balkonkabine für zwei.
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